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1: Im Bundesland Salzburg hat es gestern schwere Unwetter, Überflutungen und Murenabgänge gegeben. Insgesamt gab es 79 Einsätze von 32 Feuerwehren. Am stärksten betroffen waren dabei die Gemeinden Stuhlfelden, Uttendorf, Hollersbach und Saalfelden. In Uttendorf ist der Tobersbach über die Ufer getreten. Das Wasser schießt durch einen Teil der Ortschaft und verlegt dabei Straßen. Durch die derzeitige Hitzewelle heizt sich auch das Mittelmeer immer weiter auf. Vor Mallorca wurde jetzt eine neue Rekordtemperatur von 33 Grad gemessen. Das ist die höchste Wassertemperatur, die jemals in spanischen Gewässern registriert wurde. Forschern zufolge ist der menschengemachte Klimawandel der maßgebliche Treiber hinter den hohen Wassertemperaturen. Durch diese hohen Meerestemperaturen steigt auch die Gefahr von sehr schweren Unwettern im Herbst. Bei einem schweren Straßenbahnunfall in der deutschen Stadt Gelsenkirchen sind gestern 25 Menschen verletzt worden, 7 davon schwer. Wie die Polizei berichtet, ist eine Fahrschulstraßenbahn plötzlich stehen geblieben. Der Zug dahinter, mit Fahrgästen besetzt, fährt auf die Fahrschulstraßenbahn auf. Warum die Bahn mit dem Fahrschüler auf der Hauptverkehrsstraße plötzlich stehen geblieben ist, ist noch nicht klar. Die Bundesliga-Teams gewinnen gestern alle ihre Qualifikationsspiele zum Europacup. Red Bull Salzburg setzt sich mit 1:0 in der Europa-League-Qualifikation gegen den FC Paphos durch. Rapid Wien schießt in Estland 3 späte Tore und gewinnt mit 4:1 gegen Paide Lina Meskond. Und die Wiener Austria holt gegen Beitar Jerusalem ein 2:1. Die Rückspiele der Europa- und Conference-League-Qualifikation, die finden kommende Woche statt.
2: Guten Morgen am Freitag, wir starten zusammen Richtung Wochenende und heute geht es endlich weniger heiß weiter. Ein paar Restregenschauer gibt es jetzt noch von Kärnten bis nach Niederösterreich. Gewitter krachen heute stellenweise wieder durch, am ehesten in Tirol oder auch in der Steiermark. Sonst gibt es aber auch wieder viel Sonnenschein bei 24 bis 32 Grad maximal.
3: Der frühe Freitag und der ist noch extrem entspannt auf Österreichs Straßen. Da gibt es jetzt aktuell noch keine Verzögerungen, die länger dauern als 10 Minuten. Deshalb eine gute und vor allem sichere Fahrt.
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5: Ja, dieser Freitag startet wild. Wir katapultieren dich ins Wochenende mit Cascada und Steve Aoki. Gibt's gleich mit Every Time We Touch und den Start macht The Queen herself, Madonna mit Hang Up. Schönen guten Morgen.

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Das schwarze Gold ist weiß geworden. 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

Schönen guten Morgen und Happy Friday! Nina Schachinger hier. Willkommen im Wake Up Express. Das ist der Countdown in Richtung Wochenende. Und zum Start in den Freitag werden jetzt gleich einmal die Pferdchen gesattelt. Hier kommen Rednecks mit Cut Night Show.

0: Freitag in der Früh. Das Wochenende ist zum Greifen nah. Wir stehen mit dir auf und kümmern uns um die passende Musik. Das heißt, du kannst dich ganz gemütlich fertig machen, dir ein feines Frühstück gönnen und dann schauen wir, dass du gut motiviert in der Arbeit ankommst. Wir starten hinein in den letzten Arbeitstag der Woche. Let's go!
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0: So klingt er. Dein Freitag hier bei uns auf KRONE HIT Eurodance Express. Wir begleiten dich in Richtung Wochenende mit all deinen Lieblingshits. Mega nice, dass du dabei bist im Wake Up Express. Um Punkt 7 gibt's alles, was heute wichtig ist von meinen lieben Kolleginnen und Kollegen aus der News-Redaktion. Also Wetter, Nachrichten und Verkehr. Und bis dahin gibt's, naja, eh klar, Musik.
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1: Im Bundesland Salzburg hat es gestern schwere Unwetter, Überflutungen und Murenabgänge gegeben. Insgesamt gab es 79 Einsätze von 32 Feuerwehren. Am stärksten betroffen waren dabei die Gemeinden Stuhlfelden, Utendorf, Hollersbach und Saalfelden. In Utendorf ist der Tobersbach über die Ufer getreten. Das Wasser schießt durch einen Teil der Ortschaft und verlegt dabei Straßen. In unserem Nachbarland der Slowakei sind 2 Tage in Folge hintereinander neue Hitzerekorde gemessen worden. Erstmals hat es in der Slowakei überhaupt über 42 Grad. 42,2 Grad hatte es im Süden der Slowakei an der Grenze zu Ungarn. Der alte Hitzerekord ist erst vorgestern mit 41,5 Grad aufgestellt worden. Viel Aufregung hat es gestern in Wien-Währing gegeben. Ein Räuber überfällt nämlich eine Dorotheum-Filiale. 4 Mitarbeiterinnen und Mitarbeiter können bei dem Raub aus dem Geschäft flüchten. Weil die Polizei vermutet, dass sich der Täter noch in dem Schmuckgeschäft aufhält, wird die komplette Währinger Straße abgesperrt. Die Cobra stürmt daraufhin das Dorotheum. Der Täter befindet sich zu dem Zeitpunkt allerdings nicht mehr in dem Geschäft. Eine Alarmfahndung ist bis jetzt ohne Erfolg verlaufen. Verletzt wird glücklicherweise niemand. Die Suche nach dem Täter geht jetzt weiter. Die Bundesliga-Teams gewinnen gestern alle ihre Qualifikationsspiele zum Europacup. Red Bull Salzburg setzt sich mit 1:0 in der Europa-League-Qualifikation gegen den FC Paphos durch. Rapid Wien schießt in Estland 3 späte Tore und gewinnt mit 4:1 gegen Paide Linnamäskond. Und die Wiener Austria holt gegen Beitar Jerusalem ein 2:1. Die Rückspiele der Europa- und Conference League-Qualifikation, die finden kommende Woche statt.
2: Guten Morgen am Freitag, wir starten zusammen Richtung Wochenende und heute geht es endlich weniger heiß weiter. Ein paar Restregenschauer gibt es jetzt noch von Kärnten bis nach Niederösterreich. Gewitter krachen heute stellenweise wieder durch, am ehesten in Tirol oder auch in der Steiermark. Sonst gibt es aber auch wieder viel Sonnenschein bei 24 bis 32 Grad maximal.
3: Der frühe Freitag und der ist noch extrem entspannt auf Österreichs Straßen. Da gibt es jetzt aktuell noch keine Verzögerungen, die länger dauern als 10 Minuten. Deshalb eine gute und vor allem sichere Fahrt.
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5: Der darf am Freitag in der Früh ruhig ein bisschen mehr anschieben als an den anderen Wochentagen. Deshalb schmeißen wir dich jetzt gleich mit Sarah Perchettiamo aus den Federn. Und das Motto ist heute Italien. Denn jetzt starten wir mal rein mit Gianna.
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0: Hättest du gewusst, wen Madonna 2003 auf der Bühne der MTV VMAs geküsst hat? Und vielleicht auch, wie das legendäre Handyspiel mit der Schlange aus den 2000ern geheißen hat? Ja? Dann bist du der perfekte Kandidat für die große 00 Nina 2000er Challenge.
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0: Ich bin regelmäßig in Wien unterwegs, ausgestattet mit prall gefüllten Goodiebags. Und wenn du meine Challenge bestehst, dann gibt's Geschenke. Also würde mich sehr freuen, wenn wir uns bald einmal über den Weg laufen. Für alle, die gerade immer noch rätseln, was die Antworten sind. Madonna hat auf der Bühne der VMAs Britney Spears und danach auch noch Christina Aguilera geküsst. War ein Riesenskandal damals und das Handyspiel heißt natürlich Snake. Was sonst? Hier kommen ATC mit Around the World. 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

Schönen guten Morgen. Nina Schachinger hier. Wir tanzen heute gemeinsam durch den Freitagmorgen. Und nur für den Fall, dass du es noch nicht wusstest, uns gibt's auch im Internet. Also, wenn du uns nicht nur im Radio hören willst, sondern auch wissen magst, was wir eigentlich so treiben, wenn wir gerade nicht im Studio stehen, dann folg uns super gern auf unseren Social Media Kanälen. Wir sind auf Facebook und auf Instagram vertreten. Also, am besten gleich mal Apps öffnen und auf Folgen klicken.

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0: Schönen guten Morgen. Nice, dass wir gemeinsam aufstehen. Happy Friday. Wir begleiten dich hinein ins Wochenende mit den besten Beats für deinen Arbeitstag. Lass dir das erste Kaffeechi gut schmecken und gönn dir zur Feier des Tages heute mal ein besonders feines Frühstück. Freitag ist schließlich nur einmal in der Woche.
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1: Im Bundesland Salzburg hat es gestern schwere Unwetter, Überflutungen und Murenabgänge gegeben. Insgesamt gab es 79 Einsätze von 32 Feuerwehren. Am stärksten betroffen waren dabei die Gemeinden Stuhlfelden, Utendorf, Hollersbach und Saalfelden. In Utendorf ist der Tobersbach über die Ufer getreten. Das Wasser schießt durch einen Teil der Ortschaft und verlegt dabei Straßen. Der in Untersuchungshaft sitzende Signa-Gründer René Benko belastet den ehemaligen Bundeskanzler und Aufsichtsratschef Alfred Gusenbauer schwer. Davon berichtet der Standard gestern. Die Wirtschafts- und Korruptionsstaatsanwaltschaft ermittelt gegen Gusenbauer wegen Untreue und Betrug. Der Vorwurf lautet, dass Gusenbauer die Signa-Firmen um insgesamt 10 Millionen Euro geschädigt haben soll. Gusenbauer weist die Vorwürfe zurück. Viel Aufregung hat es gestern in Wien-Währing gegeben. Ein Räuber überfällt nämlich eine Dorotheum-Filiale. Vier Mitarbeiterinnen und Mitarbeiter können bei dem Raub aus dem Geschäft flüchten. Weil die Polizei vermutet, dass sich der Täter noch in dem Schmuckgeschäft aufhält, wird die komplette Währinger Straße abgesperrt. Die Cobra stürmt daraufhin das Dorotheum. Der Täter befindet sich zu dem Zeitpunkt allerdings nicht mehr in dem Geschäft. Eine Alarmfahndung ist bis jetzt ohne Erfolg verlaufen. Verletzt wird glücklicherweise niemand. Die Suche nach dem Täter geht jetzt weiter. In der Formel 1 wird es nächstes Jahr mehr Sprintrennen geben als in den letzten Jahren. Das bestätigt die Formel 1 heute. Wie viele Sprintrennen es genau sein werden, ist noch nicht bekannt. In diesem Kalenderjahr gibt es insgesamt 6 der zusätzlichen kurzen Rennen. Der Kalender für 2027 ist auch noch nicht veröffentlicht, weil es wegen des Irankriegs weiterhin Unsicherheiten im Nahen Osten gibt.
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2: Morgen am Freitag, wir starten zusammen Richtung Wochenende und heute gibt es weniger Gewitter als gestern, am ehesten noch stellenweise in Tirol oder in der Steiermark, sonst setzt sich die Sonne auch immer wieder durch und bringt dann 24 bis 32 Grad, also wirklich deutlich angenehmer als in den letzten Tagen.
3: Das ist der Blick auf Österreichs Straßen. Wir sind und bleiben im Ferienmodus in Österreich. Ich habe alle Verkehrskameras durchgecheckt, alle Sensoren. Es läuft extrem geschmeidig. Keine Verzögerungen aktuell. Gute und vor allem sichere Fahrt.
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5: Hat es halt ordentlich in sich. So soll es sein am Freitag um 7:45. Samvik und Alex Christensen gibt's gleich mit United. Den Start in die Stunde machen aber Gabri Ponte, Albano.

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1: Willkommen im Wake Up Express. So klingt der Start in den Freitag hier bei uns auf Krone-Hit Eurodance Express. Wir begleiten dich durch den Arbeitstag mit all deinen Lieblingshits. Das Wochenende ist zum Greifen nah. Nur noch ein paar Stunden heißt jetzt durchhalten. Und die paar Stunden werden mit unserer Musik wie im Flug vergehen. Das verspreche ich dir. Also let's go, hier kommt die Fun Factory mit I Wanna Be With You. Nina Schachinger hier. Schönen guten Morgen und Happy Friday.
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0: So klingt da der Freitagmorgen hier bei uns auf Krone Hit Eurodance Express. Schön, dass wir gemeinsam aufstehen. Wir starten heute hinein ins wohlverdiente Wochenende nach dieser wahnsinns heißen Arbeitswoche. Und die Kirsche am Sahnehäubchen, die servieren wir dir ab 19 Uhr, denn da gibt's unsere Power Hour. Das heißt, wenn du so richtig motiviert reinstarten willst in den Freitagabend, dann schalt unbedingt ein. Heute um 19 Uhr geht's los.
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Um Punkt 9 gibt's alles, was wichtig ist für deinen Freitag von meinen lieben Kolleginnen und Kollegen aus der News-Redaktion. Also Wetter, Nachrichten und Verkehr, sodass du up-to-date bist und entspannt reinstarten kannst in den Freitag. Die passende Musik erleichtert die ganze Geschichte natürlich noch einmal enorm. Deshalb kommt hier der Song, der MK finally den großen Durchbruch verschafft hat. Hier kommen MK und Crystal mit Dior.

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1: In unserem Nachbarland der Slowakei sind 2 Tage in Folge hintereinander neue Hitzerekorde gemessen worden. Erstmals hat es in der Slowakei überhaupt über 42 Grad. 42,2 Grad hatte es im Süden der Slowakei an der Grenze zu Ungarn. Der alte Hitzerekord ist erst vorgestern mit 41,5 Grad aufgestellt worden. Viel Aufregung hat es gestern in Wien-Währing gegeben. Ein Räuber überfällt nämlich eine Dorotheum-Filiale. 4 Mitarbeiterinnen und Mitarbeiter können bei dem Raub aus dem Geschäft flüchten. Weil die Polizei vermutet, dass sich der Täter noch in dem Schmuckgeschäft aufhält, wird die komplette Währinger Straße abgesperrt. Die Cobra stürmt daraufhin das Dorotheum. Der Täter befindet sich zu dem Zeitpunkt allerdings nicht mehr in dem Geschäft. Eine Alarmfahndung ist bis jetzt ohne Erfolg verlaufen. Verletzt wird glücklicherweise niemand. Die Suche nach dem Täter geht jetzt weiter. Der Mutterkonzern von Facebook Meta hat den Schutz von Minderjährigen auf seinen Plattformen vernachlässigt. Jetzt muss Meta 567 Millionen US-Dollar Strafe zahlen. Mit dem Geld soll ein Fonds zur Unterstützung von Kindern und Jugendlichen finanziert werden, die durch den Online-Konsum zu Schaden gekommen sind. Es ist das erste Mal überhaupt, dass ein Gericht eine solche Strafe verhängt. In der Formel 1 wird es nächstes Jahr mehr Sprintrennen geben als in den letzten Jahren, das bestätigt die Formel 1 heute. Wie viele Sprintrennen es genau sein werden, ist noch nicht bekannt. In diesem Kalenderjahr gibt es insgesamt 6 der zusätzlichen kurzen Rennen. Der Kalender für 2027 ist auch noch nicht veröffentlicht, weil es wegen des Irankriegs weiterhin Unsicherheiten im Nahen Osten gibt.
2: Morgen am Freitag, wir starten zusammen Richtung Wochenende und heute gibt es weniger Gewitter als gestern, am ehesten noch stellenweise in Tirol oder in der Steiermark, sonst setzt sich die Sonne auch immer wieder durch und bringt dann 24 bis 32 Grad, also wirklich deutlich angenehmer als in den letzten Tagen.
3: Das ist der Blick auf Österreichs Straßen. Wir sind und bleiben im Ferienmodus in Österreich. Ich habe alle Verkehrskameras durchgecheckt, alle Sensoren. Es läuft extrem geschmeidig. Keine Verzögerungen aktuell. Gute und vor allem sichere Fahrt.
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5: Facehunter am Morgen vertreibt Kummer und Sorgen. Das hat sich auch unsere Musikredaktion gedacht. Deshalb spielen wir dir gleich zum Ankommen im Büro Boten Anna davor. Suchen wir aber noch gemeinsam den Husband von Ray. Hier kommen Ray, David Guetta und Hypoton mit Where is my husband? Schönen guten Morgen und Happy Friday!

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1: Ace of Base haben 1992 einen absoluten Sommerhit rausgebracht und es war auch gleichzeitig ihr internationaler Durchbruch. Nicht nur in Österreich, sondern in sehr, sehr vielen europäischen Ländern war der Song wochenlang auf Platz 1 der Charts. Hier kommen Ace of Base mit All That She Wants. Schönen Freitagvormittag.

0: Max am Freitagvormittag hier bei uns auf KRONE HIT Eurodance Express. Wir begleiten dich hinein in den Arbeitstag und versorgen dich mit der passenden Musik. So klingt dein Freitag. Das ist Sonic mit Sky.
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Wir versorgen dich mit den perfekten Beats für deinen Freitagvormittag. Um Punkt 10 gibt's Wetter, Nachrichten und Verkehr, sodass du up to date bist und entspannt in den Freitag starten kannst. Und bis dahin gibt's wie immer ganz viel Musik. Zum Beispiel jetzt von Heaven featuring Caitlin Aragon. Das ist I Run.

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1: Kinderbetreuung ist für mich keine unbezahlte Arbeit. Diese Aussage von Bundeskanzler Christian Stocker über Kinderbetreuung sorgt heute für Empörung bei der Opposition. FPÖ-Chef Herbert Kickl und die Grünen-Bundessprecherin Leonore Gewessler fordern eine Entschuldigung und sehen eine Verhöhnung von Müttern. Stockers Aussage kommt inmitten von Diskussionen über den Pensionsunterschied zwischen Männern und Frauen. Viele Frauen in Österreich können wegen der Betreuung von Kindern ja nicht Vollzeit arbeiten. Das spiegelt sich auch in der Pension wider. Frauen bekommen im Schnitt um etwa 40% weniger Pension als Männer. In der Stadt Salzburg ist gestern Abend eine Granate am Ufer der Salzach entdeckt worden. Ein Passant hat die Polizei informiert. Der Steg und die Umgebung wurden daraufhin für knapp 2 Stunden gesperrt. Der Entminungsdienst hat die Granate entfernt. Verletzt wurde niemand. Die Ursache für den Großbrand im Föhrenwald südlich von Wiener Neustadt ist mit sehr großer Wahrscheinlichkeit geklärt. Laut der Polizei haben sich Munitionsteile einer stillgelegten Fabrik in der Hitze selbst entzündet. Der Brand hat sich ja am Mittwoch auf rund 100 Hektar ausgedehnt. Das ist die Fläche von etwa 140 Fußballfeldern. Die Feuerwehr ist nach wie vor im Einsatz, um Glutnester aufzuspüren und zu bekämpfen. In der Formel 1 wird es nächstes Jahr mehr Sprintrennen geben als in den letzten Jahren. Das bestätigt die Formel 1 heute. Wie viele Sprintrennen es genau sein werden, ist noch nicht bekannt. In diesem Kalenderjahr gibt es insgesamt 6 der zusätzlichen kurzen Rennen. Der Kalender für 2027 ist auch noch nicht veröffentlicht, weil es wegen des Irankriegs weiterhin Unsicherheiten im Nahen Osten gibt.
2: Hier sind die Wetteraussichten heute ein bisschen durchatmen, nicht mehr ganz so heiß, bis zu 32 Grad, also eh noch viel, aber nicht mehr so wie die letzten Tage. Es ist schwül, einige Wolken, zeitweise aber auch Sonne. Schauer und Gewitter gibt es bis Mittag immer wieder mal im Osten. Am Nachmittag kracht es dann teilweise heftig bei euch im Bergland. Das Wochenende bringt viel Sonne, bis zu 32 Grad, Sonntag sogar die Spur heißer. Im Bergland tauchen allerdings immer wieder Wolken auf, die einzelne Schauer und Gewitter bringen.
3: Das ist der Blick auf Österreichs Straßen, Freitag und Ferien. Das ist eine Kombination, die spürt man auch auf Österreichs Straßen. Momentan gibt es nämlich keine längeren Verzögerungen. Ich wünsche euch eine gute Fahrt.
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4: Happy Friday, Nina Schachinger hier. Well.

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0: Es geht dahin am Freitagvormittag. Nice, dass wir dich begleiten dürfen mit all deinen Lieblingshits. Das Wochenende steht vor der Tür, endlich. Die Musik passt. Du bist also goldrichtig hier bei uns auf KRONE HIT Eurodance Express, weil bei uns gibt's auch um 10 am Vormittag schon Weekend-Vibes gepaart mit absoluten Urlaubs-Vibes von einer Rakete. Hier kommt Inna mit Sun Is Up.
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alles, was am heutigen Freitag wichtig ist für dich, hörst du um Punkt 11 von meinen lieben Kolleginnen und Kollegen aus der News-Redaktion. Also Wetter, Nachrichten und Verkehr, sodass du top motiviert und auch top informiert durch diesen Freitagvormittag kommst. Nina Schachinger hier, nice, dass du da bist. Das sind You Not Us und

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1: Nachdem gestern in Niederösterreich in Langenzersdorf ein 29-jähriger Wiener getötet wurde, ist jetzt ein 18-jähriger geständig. Laut der Kronenzeitung soll es sich um ein Hassverbrechen handeln. Der 18-jährige soll auf den 29-jährigen losgegangen sein, nur weil dieser homosexuell ist. Der junge Mann wurde jetzt in die Justizanstalt Korneuburg eingeliefert. Ihm drohen sehr viele Jahre Haft. Kinderbetreuung ist für mich keine unbezahlte Arbeit. Diese Aussage von Bundeskanzler Christian Stocker über Kinderbetreuung sorgt heute für Empörung bei der Opposition. FPÖ-Chef Herbert Kickl und die Grünen-Bundessprecherin Leonore Gewessler fordern eine Entschuldigung und sehen eine Verhöhnung von Müttern. Stockers Aussage kommt inmitten von Diskussionen über den Pensionsunterschied zwischen Männern und Frauen. Viele Frauen in Österreich können wegen der Betreuung von Kindern ja nicht Vollzeit arbeiten. Das spiegelt sich auch in der Pension wider. Frauen bekommen im Schnitt um etwa 40% weniger Pension als Männer. Der in Untersuchungshaft sitzende Signa-Gründer René Benko belastet den ehemaligen Bundeskanzler und Aufsichtsratschef Alfred Gusenbauer schwer. Davon berichtet der Standard gestern. Die Wirtschafts- und Korruptionsstaatsanwaltschaft ermittelt gegen Gusenbauer wegen Untreue und Betrug. Der Vorwurf lautet, dass Gusenbauer die Signa-Firmen um insgesamt 10 Millionen Euro geschädigt haben soll. Gusenbauer weist die Vorwürfe zurück. In der Stadt Salzburg ist gestern Abend eine Granate am Ufer der Salzach entdeckt worden. Ein Passant hat die Polizei informiert, der Steg und die Umgebung wurden daraufhin für knapp 2 Stunden gesperrt. Der Entminungsdienst hat die Granate entfernt, verletzt wurde niemand.
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2: Schönen Freitag mit den Wetteraussichten. Heute nicht mehr ganz so heiß. 32 Grad die Topwerte. Aber es ist teilweise drückend schwül. Einige Wolken, teilweise auch Sonne. Schauer und Gewitter gibt es bis Mittag mal im Osten. Ab dem Nachmittag kann es dann im Bergland mal heftig krachen. Das Wochenende wird sehr ähnlich. Im Bergland immer wieder einzelne Schauer und Gewitter. Aber sonst insgesamt viel Sonne und bis zu 32, 34 Grad.
3: Das ist der Blick auf Österreichs Straßen, euer Verkehrsupdate. In Kärnten auf der A10 Richtung Salzburg zwischen Villach West und Feistritz, da hat es gekracht, deswegen ist er momentan gesperrt. Ausweichen geht er über die B100. In Salzburg auf der A10 Richtung Salzburg zwischen Pfarrwerfen und Pass Lurk, da gibt es Blockabfertigungen beim Helbersberg-Tunnel. Und in Tirol Autobahn-Grenzübergang Kufstein-Kiefersfelden bei der Ausreise nach Deutschland plus 20 Minuten. Gute und sichere Fahrt.
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4: Und damit Happy Friday Vormittag, Nina Schachinger hier.

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0: Wir sind mittendrin im Freitag, das heißt, es dauert nur noch ein paar Stunden bis zum wohlverdienten Wochenende. Und die paar Stunden versüßen wir dir mit all deinen Lieblingshits, sodass der Freitag flutscht und wir schnell ins Weekend starten können.
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Gut, die Liebe haben wir hiermit erklärt. Wir nähern uns damit dem Highlight des Arbeitstages, denn die Mittagspause ist nicht mehr weit. Freitag normalerweise Fischtag, wenn es nach der Oma geht zumindest, was es bei dir auch wird. Lass es dir gut schmecken. Um Punkt 12 gibt's auf jeden Fall ein Update zu Wetter, Nachrichten und Verkehr, sodass du gut informiert reinstarten kannst ins Weekend. Happy Friday!

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2: Nachdem gestern in Niederösterreich in Langenzersdorf ein 29-jähriger Wiener getötet wurde, ist jetzt ein 18-jähriger geständig. Laut der Kronenzeitung soll es sich um ein Hassverbrechen handeln. Der 18-jährige soll auf den 29-jährigen losgegangen sein, nur weil dieser homosexuell ist. Der junge Mann wurde jetzt in die Justizanstalt Korneuburg eingeliefert. Ihm drohen sehr viele Jahre Haft. Kinderbetreuung ist für mich keine unbezahlte Arbeit. Diese Aussage von Bundeskanzler Christian Stocker über Kinderbetreuung sorgt heute für Empörung bei der Opposition. FPÖ-Chef Herbert Kickl und die Grünen-Bundessprecherin Leonore Gewessler fordern eine Entschuldigung und sehen eine Verhöhnung von Müttern. Stockers Aussage kommt inmitten von Diskussionen über den Pensionsunterschied zwischen Männern und Frauen. Viele Frauen in Österreich können wegen der Betreuung von Kindern ja nicht Vollzeit arbeiten. Das spiegelt sich auch in der Pension wider. Frauen bekommen im Schnitt um etwa 40% weniger Pension als Männer. Über dem Süden Italiens müssen in diesen Minuten Flugzeuge umgeleitet werden. Schuld ist der Ätna, einer der aktivsten Vulkane der Welt. Der bricht nämlich seit gestern wieder aus. Seit heute in der Nacht steigt eine riesige Aschewolke über dem Vulkan auf. Deswegen ist aktuell auch der Flughafen Catania gesperrt. Mehrere Starts und Landungen mussten bereits abgesagt werden. In wenigen Stunden soll dann die Lage neu evaluiert werden. In der Formel 1 wird es nächstes Jahr mehr Sprintrennen geben als in den letzten Jahren. Das bestätigt die Formel 1 heute. Wie viele Sprintrennen es genau sein werden, ist noch nicht bekannt. In diesem Kalenderjahr gibt es insgesamt 6 der zusätzlichen kurzen Rennen. Der Kalender für 2027 ist auch noch nicht veröffentlicht, weil es wegen des Irankriegs weiterhin Unsicherheiten im Nahen Osten gibt.
3: Der Freitag mit den Wetteraussichten endlich nicht mehr ganz so heiß. 23 bis 32 Grad. Die fühlen sich teilweise aber sehr ungemütlich an, weil es ist schwül drückend. Einige Wolken, zeitweise auch Sonne. Am Nachmittag dann auch Schauer mit dabei und Gewitter, teils heftige im Bergland. Der Wettertrend fürs Wochenende, viel Sonne, Badewetter bis zu 32 Grad, am Sonntag sogar die Spur drüber. Im Bergland immer wieder Wolken dabei, die einzelne Schauer und Gewitter bringen.
4: Das ist euer Verkehrsupdate, der Blick auf Österreichs Straßen. Wir starten mal mit Good News in Kärnten. A10 Richtung Salzburg zwischen Villach West und Feistritz. Die Unfallstelle ist da jetzt geräumt. Blockabfertigungen gibt es da jetzt aber vom Kreuzlavant-Tunnel. Und auch in Kärnten Karawankentunnel bei der Einreise halbe Stunde Wartezeit. Salzburg A10 Richtung Salzburg zwischen Pfarrwerfen und Pass Lurg. Da gibt es weiterhin Blockabfertigungen beim Helbersberg-Tunnel plus 25 Minuten. Und in Tirol A13 Richtung Innsbruck ab Patsch plus 10 Minuten. Und beim Autobahngrenzübergang Kufstein-Kiefersfelden bei der Ausreise nach Deutschland plus 20 Minuten. Einiges los. Ich wünsche euch eine gute und vor allem sichere Fahrt.
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5: Kurz nach 12, Mahlzeit! Nina Schachinger hier.

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0: Mahlzeit und Happy Friday. Freut mich voll, dass wir die letzten paar Arbeitsstunden gemeinsam verbringen. Wir versorgen dich wie immer mit all deinen Lieblingshits. Jetzt von Techno Mike. Es ist die moderne Dance-Version vom 1999er Welthit Let's Get Loud von J-Lo. Hier kommt Let's Get Loud, die 2024er Version von Techno Mike.
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um Punkt 1 gibt es ein kleines Update von meinen lieben Kolleginnen und Kollegen aus der News-Redaktion. Und ich wünsche dir jetzt schon mal ein super entspanntes Wochenende. Es war mir eine absolute Freude, diese Woche mit dir aufzustehen. Mach's gut und bis bald. Mein Name ist Nina Schachinger.

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1: Kinderbetreuung ist für mich keine unbezahlte Arbeit. Das sagt Christian Stocker gestern bei einem Auftritt in Salzburg und löst damit eine Welle der Empörung aus. Heute entschuldigt sich der Bundeskanzler für seine Aussage. Er sagt, Kinderbetreuung ist Arbeit. Gerade Frauen, die in den allermeisten Familien immer noch den Großteil der Kindererziehung übernehmen, leisten damit Großartiges, so Christian Stocker. Die Ursache für den Großbrand im Föhrenwald südlich von Wiener Neustadt ist mit sehr großer Wahrscheinlichkeit geklärt. Laut der Polizei haben sich Munitionsteile einer stillgelegten Fabrik in der Hitze selbst entzündet. Der Brand hat sich ja am Mittwoch auf rund 100 Hektar ausgedehnt. Das ist die Fläche von etwa 140 Fußballfeldern. Die Feuerwehr ist nach wie vor im Einsatz, um Glutnester aufzuspüren und zu bekämpfen. Die US-Luftauffahrtsicht lässt jetzt rund 470 Boeing 737 MAX Flugzeuge auf Risse rund um die Türen prüfen. Das Problem ist in den letzten Jahren bereits bei einem älteren Modell aufgetreten. Bei der MAX-Flotte sind die Risse zwar bisher nicht beobachtet worden, aber da Konstruktion und Produktionsverfahren ähnlich wie bei der letzten Generation sind, hat man die Inspektionen jetzt ausgeweitet. Über dem Süden Italiens müssen in diesen Minuten Flugzeuge umgeleitet werden. Schuld ist der Ätna, einer der aktivsten Vulkane der Welt. Der bricht nämlich seit gestern wieder aus. Seit heute in der Nacht steigt eine riesige Aschewolke über dem Vulkan auf. Deswegen ist aktuell auch der Flughafen Catania gesperrt. Mehrere Starts und Landungen mussten bereits abgesagt werden. In wenigen Stunden soll dann die Lage neu evaluiert werden.
2: Der Freitag mit den Wetteraussichten endlich nicht mehr ganz so heiß. 23 bis 32 Grad. Die fühlen sich teilweise aber sehr ungemütlich an, weil es ist schwül drückend. Einige Wolken, zeitweise auch Sonne. Am Nachmittag dann auch Schauer mit dabei und Gewitter, teils heftige im Bergland. Der Wettertrend fürs Wochenende, viel Sonne, Badewetter bis zu 32 Grad, am Sonntag sogar die Spur drüber. Im Bergland immer wieder Wolken dabei, die einzelne Schauer und Gewitter bringen.
3: Das ist euer Verkehrsupdate, der Blick auf Österreich Straßen. Wir starten mal mit Good News in Kärnten. A10 Richtung Salzburg zwischen Villach West und Feistritz. Die Unfallstelle ist da jetzt geräumt. Blockabfertigungen gibt es da jetzt aber vom Kreuzlavant-Tunnel. Und auch in Kärnten Karawankentunnel bei der Einreise halbe Stunde Wartezeit. Salzburg A10 Richtung Salzburg zwischen Pfarrwerfen und Pass Lurg. Da gibt es weiterhin Blockabfertigungen beim Helbersberg-Tunnel plus 25 Minuten. Und in Tirol A13 Richtung Innsbruck ab Patsch plus 10 Minuten. Und beim Autobahngrenzübergang Kufstein-Kiefersfelden bei der Ausreise nach Deutschland plus 20 Minuten. Einiges los. Ich wünsche euch eine gute und vor allem sichere Fahrt.
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1: Also mir taugt das voll, dass du heute wieder Eurodance Express hörst. Dein Musikgeschmack ist wie immer ausgezeichnet. Ja, dann freust du dich fix auch auf diesen Banger. Culture Beat mit Mr. Vain.

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1: 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Freu dich jetzt auf Ella Henderson.

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1: Nach dem bewaffneten Überfall auf einen Standort des Dorotheums in Wien-Währing gestern Nachmittag gibt es jetzt neue Details. Der Täter dürfte seine Beute in dem Schmuckgeschäft zurückgelassen haben. Was genau die Beute war, ist noch unklar. Jedenfalls soll der Verdächtige nach dem Überfallsalarm geflüchtet sein. Der österreichische Leichtathletikverband schickt 24 Athletinnen und Athleten zur Europameisterschaft nach Birmingham. Drei Platzierungen in den Top 8 sind das Ziel. Die EM findet von Montag bis Sonntag statt. Bundeskanzler Christian Stocker hat sich heute für seine Aussage entschuldigt, dass Kinderbetreuung keine Arbeit sei. In einer Aussendung sagt er, der Satz sei falsch. Stocker hat gestern bei einem Auftritt in Salzburg gesagt, Kinderbetreuung ist für mich keine unbezahlte Arbeit. Heute sagt er, Kinderbetreuung ist Arbeit. Gerade Frauen, die in den allermeisten Familien immer noch den Großteil der Kindererziehung übernehmen, leisten damit Großartiges. Das Hitzetelefon des Gesundheitsministeriums zieht eine erste Zwischenbilanz. Seit dem Start am 21. Juni sind 400 Anrufe eingegangen, die meisten davon während der ersten Hitzewelle Ende Juni. Besonders oft ging es um die Kühlung von Wohnungen, aber auch um das richtige Verhalten bei hohen Temperaturen.
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2: Die Wettertrends heute schwül, aber wenigstens unter 30 Grad. Sonne wird weniger die nächsten Stunden. Es beginnt wieder etwas zu regnen örtlich. Heiß und sonnig sieht das Wochenende aus. Am Sonntag zum Badewetter sogar 34 Grad örtlich. Nächste Woche steigen diese Werte sogar noch. Das ist auf den Straßen los. Steiermark S6, ein Unfall bei Leoben, Stau Richtung St. Michael, eine Spur nämlich blockiert. Tirol B177 Richtung Scharnitz, 20 Minuten plus vor dem Zillerberg. Salzburg A10 Richtung Salzburg, Stau bei Pfarrwerfen wegen Überlastung. Und zwei Grenzwartezeiten. Karawankentunnel 45 Minuten länger bei der Einreise nach Österreich. An der Grenze Drasenhofen 20 Minuten länger bei der Ausreise aus Österreich. Gute Fahrt!
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1: Ganz frische Banger haben wir aber auch, gell? Also immer wieder verteilt, so über den Tag. Aber bei uns in der Playlist ist immer wieder was dabei, was ganz Frisches. Und jeden Dienstag gibt es eine ganze Stunde lang diese frischen Banger am Stück. Immer 17 bis 18 Uhr, nennt sich Eurodance. Unter anderem sowas von Dream.
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1: Mitten im Urlaub läuft natürlich Eurodance auf und ab. Ja, leg halt mal das Handy in den Schatten, dass das Handy nicht überhitzt, gell? Ich glaube, das passiert mir leider noch viel zu oft und mit Urlaubsvibes kennt sich dieser Eurodance Act auch perfekt aus. Wenger Boys.
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1: Die Regierung arbeitet derzeit an einem Dürre-Hilfspaket für die Bauern. Bundeskanzler Christian Stocker verspricht gestern Abend neben Liquiditätsmaßnahmen auch eine Kompensation der Schäden. Landwirtschaftsminister Norbert Totschnig und Finanzminister Markus Matterbauer müssen sich aber noch auf die konkreten Maßnahmen einigen. Einen Termin für die Präsentation der Hilfen gibt es noch nicht. Der österreichische Leichtathletikverband schickt 24 Athletinnen und Athleten zur Europameisterschaft nach Birmingham. Drei Platzierungen in den Top 8 sind das Ziel. Die EM findet von Montag bis Sonntag statt. In der Debatte über ein mögliches Rechenzentrum in Nickelsdorf im Burgenland hat Landeshauptmann Hans-Peter Doskozil heute klargestellt, sollte der Wasserverbrauch zu hoch sein, wird das Werk nicht gebaut. Noch steht nicht fest, ob das Rechenzentrum überhaupt errichtet werden soll und wie hoch der zu erwartende Wasserverbrauch ist. Die ÖVP fordert jedenfalls mehr Transparenz bei dem Projekt. Der deutsche Bundeskanzler Friedrich Merz hat heute den Nationalen Sicherheitsrat einberufen. Grund ist der mutmaßliche Anschlagsversuch mit einer Sprengstoffdrohne am Flughafen Leipzig-Halle. Die Drohne wurde am Dienstagabend entdeckt. Ein Busfahrer hat sie im Niedrigflug weggetreten. Die Bundesanwaltschaft hat die Ermittlungen übernommen.
2: Die Wettertrends heute schwül, aber wenigstens unter 30 Grad. Sonne wird weniger die nächsten Stunden. Es beginnt wieder etwas zu regnen örtlich. Heiß und sonnig sieht das Wochenende aus. Am Sonntag zum Badewetter sogar 34 Grad örtlich. Nächste Woche steigen diese Werte sogar noch. Der Blick auf die Straßen. Tirol Fernpass B179 Richtung Deutschland. Eine Stunde mehr Fahrzeit. Immer wieder Stau im gesamten Verlauf. Oberösterreich 1 Richtung Wien, Stau bei Eberstall-Zell nach einem Unfall, eine Spur blockiert. A8 Richtung Passau zwischen Pichl und Haag, 20 Minuten länger wegen Überlastung. Salzburg A10 Richtung Salzburg, Stau zwischen Flachau und Passloeck. Und Grenzwartezeiten, Karawankentunnel 3/4 Stunde länger bei der Einreise, Trassenhofen 20 Minuten länger bei der Ausreise aus Österreich. Gute Fahrt!
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1: Hathaway haben wir jetzt hier bei uns. Sehr verlässlich, wenn es darum geht, Chart-Hits rauszubringen. Rock My Heart zum Beispiel, live gibt's. Aber da gibt's noch was. Seiner mit Abstand größten

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1: Unser Gigi, mit dem verbinde ich so viel positive Erinnerungen. Einmal sogar geschmust, also nicht mit ihm, aber zu seiner Nummer. Ja, die guten alten Nachtschichtzeiten, gell? Da haben wir alle unsere Geschichten. Da schwelgen wir jetzt ein bisschen dahin, würde ich sagen. Passend dazu sein Hit L'amour toujours.

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Krone Hit Eurodance Express hier. Heute am Abend haben wir unsere wöchentliche Verabredung. Freitag, 19 Uhr, Power Hour. Bisschen Zeit ist noch bis dahin, aber nur, dass du es einmal am Schirm hast. Und die Playlist, die ich uns zusammengestellt habe, ist wieder perfekt. Fällt dir sicher, freue mich schon drauf.

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1: Im Fall eines getöteten 29-Jährigen in Langensersdorf hat sich der mutmaßliche Täter, ein 18-Jähriger, geständig gezeigt. Es dürfte sich um ein Hassverbrechen handeln. Der Verdächtige hat angenommen, dass das Opfer homosexuell gewesen sei. Die HOSI Wien, SPÖ und Grüne fordern jetzt die Umsetzung des nationalen Aktionsplans gegen Hate Crime. Red Bull Salzburg hat gestern Abend einen sehr teuer erkauften Sieg in der Europa-League-Qualifikation gefeiert. Stürmer Haris Tabakovic schießt die Bullen in der 88. Minute zum 1:0 gegen Paphos. Der Sieg ist aber teuer erkauft. Enrique Aguilar bricht sich den Unterarm. 4 weitere Spieler sind angeschlagen. Die Regierung arbeitet derzeit an einem Dürre-Hilfspaket für die Bauern. Bundeskanzler Christian Stocker verspricht gestern Abend neben Liquiditätsmaßnahmen auch eine Kompensation der Schäden. Landwirtschaftsminister Norbert Totschnig und Finanzminister Markus Matterbauer müssen sich aber noch auf die konkreten Maßnahmen einigen. Einen Termin für die Präsentation der Hilfen gibt es noch nicht. Das Ligurische Meer hat einen historischen Temperaturrekord erreicht. Am 3. August wurden vor der Badeortschaft Porto Venere 31 Grad Celsius gemessen, rund 4 Grad mehr als der klimatologische Durchschnitt. Die außergewöhnliche Wärme sorgt für einen Effekt wie in einer tropischen Badewanne und wirft Fragen nach den langfristigen Folgen auf, warnen Experten. Noch nie war das Ligurische Meer so warm.
2: Sieht nach einem recht lauen Abend heute aus. Ein paar Gewitter sind noch möglich nach Süden zu oder auch im Bergland. Über Nacht dann trocken zwischen 14 und 22 Grad. Heiß das Wochenende schon wieder. 32 sind es morgen bis zu 34 örtlich, auch am Sonntag. Morgen vereinzelt es im Bergland Gewitter. Der Sonntag sieht komplett trocken und sonnig aus. Das Update von den Straßen Tirol. A12 bzw. A13 Richtung Kufstein staut zwischen Schönberg und Wattens. Fernpass B179 Richtung Deutschland, Blockabfertigung vor dem Grenztunnel Füssen, das bedeutet 20 Minuten länger. Salzburg A10 Richtung Salzburg, immer wieder Stau zwischen Flachau und Passloeck wegen Überlastung, kann schon eine Dreiviertelstunde kosten. Zu den Grenzwartezeiten, Karawankentunnel 20 Minuten Richtung Österreich, an der Grenze Drassenhofen 20 Minuten Wartezeit bei der Ausreise aus Österreich. Gute Fahrt!
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3: Daniel Merano hier, hi.

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1: 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Hier zum Beispiel ein Hybrid aus Dänemark und Norwegen. Aqua mit My Oh My.

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1: So, Feierabend haben wir. Jetzt geht's gleich mit den Kollegen aufs Afterwork-Bier. Davor noch alles umräumen in der Werkstatt. Also wegräumen. Umräumen wäre blöd, dann findet keiner was. Also alles mal in Ruhe wegräumen in der Werkstatt. Viel gute Musik dabei und in dieser Stunde noch Wickfield, Ace of Base und Crystal Waters.
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1: Die steirische Polizei hat zwei große Dealergruppen zerschlagen. Nach zweijährigen Ermittlungen sind 14 Personen festgenommen worden, ein Teil wurde bereits verurteilt. Die Täter haben in Graz, im Bezirk Graz-Umgebung sowie in den Bezirken Leibnitz und Deutschlandsberg kiloweise Drogen verkauft. Die Drogen hatten einen Verkaufswert von rund 1,3 Millionen Euro. Red Bull Salzburg hat gestern Abend einen sehr teuer erkauften Sieg in der Europa-League-Qualifikation gefeiert. Stürmer Haris Tabakovic schießt die Bullen in der 88. Minute zum 1:0 gegen Paphos. Der Sieg ist aber teuer erkauft. Enrique Aguilar bricht sich den Unterarm. Vier weitere Spieler sind angeschlagen. Im Fall eines getöteten 29-Jährigen in Langensersdorf hat sich der mutmaßliche Täter, ein 18-Jähriger, geständig gezeigt. Es dürfte sich um ein Hassverbrechen handeln. Der Verdächtige hat angenommen, dass das Opfer homosexuell gewesen sei. Die HOSI Wien, SPÖ und Grüne fordern jetzt die Umsetzung des nationalen Aktionsplans gegen Hate Crime. Die Regierung arbeitet derzeit an einem Dürre-Hilfspaket für die Bauern. Bundeskanzler Christian Stocker verspricht gestern Abend neben Liquiditätsmaßnahmen auch eine Kompensation der Schäden. Landwirtschaftsminister Norbert Totschnig und Finanzminister Markus Matterbauer müssen sich aber noch auf die konkreten Maßnahmen einigen. Einen Termin für die Präsentation der Hilfen gibt es noch nicht.
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2: Nach einem recht lauen Abend heute aus. Ein paar Gewitter sind noch möglich nach Süden zu oder auch im Bergland. Über Nacht dann trocken zwischen 14 und 22 Grad. Heiß das Wochenende schon wieder. 32 sind es morgen bis zu 34 örtlich, auch am Sonntag. Morgen vereinzelt im Bergland Gewitter. Der Sonntag sieht komplett trocken und sonnig aus. Ein kurzes Update von den Straßen. Steiermark A9 Richtung Slowenien. Der Kleinarmtunnel bleibt gesperrt nach einem Unfall. Ausweichen geht über die S6 und die S35. Salzburg B99, Sperre nach einem Unfall zwischen Radstadt und Untertauern. Ausweichen geht über die A10, aber A10 Richtung Salzburg. Es staut bei Flachau und bei Passloeck. Blockabfertigung, insgesamt kostet das 50 Minuten. Tirol A13 und A12 Richtung Kufstein. Immer wieder Staus zwischen Schönberg und Wattens. Und Fernpass B179 Richtung Deutschland. Stau vor dem Grenztunnel Füssen. Eine halbe Stunde mehr. Gute Fahrt.
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1: Um 19 Uhr geht's wieder los mit Eskalation im Radio. Power Hour auch heute wieder mit den ganzen schönen Flashbacks von damals. Auf einer Zeit, wo die Leute noch nicht aufs Handy geschaut haben dauernd. Da wurde Party gemacht. Und die Zeit holen wir uns heute wieder für eine Stunde zurück. Mit dabei heute DJ Laza. Mit Julia, legendärer Track. Ja, um kurz nach 19 Uhr hörst du den Song in voller Länge bei der Power Hour. Hier bei uns auf Eurodance Express, the Rhythm of Your Life.
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1: Ein 23-jähriger Libanese ist heute in Linz zu 2 Jahren Haft verurteilt worden. Die Staatsanwaltschaft hat ihn wegen versuchten Mordes angeklagt, weil er im Dezember 2025 einen 15-jährigen Iraker mit einem Dolch habe töten wollen. Das Opfer wurde durch eine Not-OP gerettet und leidet heute noch an den Verletzungsfolgen. Die Geschworenen haben den Mann aber nur der schweren Körperverletzung schuldig gesprochen. In der Fußball-Bundesliga steht am Sonntag der erste Härtetest für Meister LASK an. Die Linzer sind um 19 Uhr bei der Wiener Austria zu Gast. Die Veilchen haben am Donnerstag in der Conference League Quali neues Selbstvertrauen getankt und wollen das Auftakt 0-3 gegen den WRC vergessen machen. Im Fall eines getöteten 29-Jährigen in Langensersdorf hat sich der mutmaßliche Täter, ein 18-Jähriger, geständig gezeigt. Es dürfte sich um ein Hassverbrechen handeln. Der Verdächtige hat angenommen, dass das Opfer homosexuell gewesen sei. Die HOSI Wien, SPÖ und Grüne fordern jetzt die Umsetzung des nationalen Aktionsplans gegen Hate Crime. Das Ligurische Meer hat einen historischen Temperaturrekord erreicht. Am 3. August wurden vor der Badeortschaft Porto Venere 31 Grad Celsius gemessen, rund 4 Grad mehr als der klimatologische Durchschnitt. Die außergewöhnliche Wärme sorgt für einen Effekt wie in einer tropischen Badewanne und wirft Fragen nach den langfristigen Folgen auf, warnen Experten. Noch nie war das Ligurische Meer so warm.
2: Im Vergleich zu den letzten Tagen heute echt angenehm. Endlich nicht mehr ganz so heiß, mit maximal 30 Grad jetzt in den Landeshauptstädten. Von Tirol bis nach Kärnten kann es auch noch krachen heute, Schauer möglich, später dann auch im Osten. Laut Wettertrend morgen am Samstag gemäßigte Sommerwetter mit maximal 32 Grad. Am Sonntag dann schon wieder eine Spur mehr. Wir schauen zu euch auf die Straßen am Freitagabend und starten gleich in der Steiermark. A2 in beiden Richtungen zwischen Graz Ost und Lassnitzhöhe hat ein LKW die Mittelschiene durchbrochen, jeweils mindestens eine Spur blockiert, mehrere Kilometer Stau. A2 Richtung Wien, Blockabfertigung vor dem Kalcherkugeltunnel und 15 Minuten plus. Niederösterreich, A1 Richtung Wien, kurz vor St. Pölten, 5 Kilometer Stau nach einem Unfall im Baustellenbereich und 30 Minuten plus. Salzburg A10 Richtung Salzburg bei Flachau und Pass Lueck, Blockabfertigung und insgesamt 30 Minuten mehr. Tirol A13 und A12 Richtung Kufstein, von Schönberg bis Wattens, Stop and Go und 40 Minuten mehr einrechnen. Und B179 Richtung Deutschland vor dem Grenztunnel Füssen dauert es 20 Minuten länger. Gute Nerven und gute Fahrt.
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1: Und maximale Vorfreude auf die Power Hour. Kurz nach 7 starten wir rein mit dabei. Heute, ja, eine starke Runde. Tiesto ist da, Summination, DJ Laser, Mauro Picotto. Alle kommen vorbei. Extra wegen uns zum Feiern. Das ist ein Service, ne? Freue mich schon sehr drauf. Kurz nach 7 geht's los.
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1: Der Hund will auch noch auf seine Gassi-Runde. Ja, dann nimmst du uns auch mit. 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Das machst bitte nur mit dem Hund. Ich sorge dafür, dass du dafür bestens versorgt bist mit deinen Lieblings-Dance-Hits. Dr. Alban zum Beispiel mit Sing Hallelujah.

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1: Ein 23-jähriger Libanese ist heute in Linz zu 2 Jahren Haft verurteilt worden. Die Staatsanwaltschaft hat ihn wegen versuchten Mordes angeklagt, weil er im Dezember 2025 einen 15-jährigen Iraker mit einem Dolch habe töten wollen. Das Opfer wurde durch eine Not-OP gerettet und leidet heute noch an den Verletzungsfolgen. Die Geschworenen haben den Mann aber nur der schweren Körperverletzung schuldig gesprochen. Der nordische Kombinierer Johannes Lamperter muss nach seinem Trainingssturz am Mittwoch mehrere Wochen pausieren. Der Gesamtweltcup-Sieger ist heute in Innsbruck erfolgreich am rechten Bein operiert worden. Wann er wieder voll ins Training einsteigen kann, ist derzeit nicht absehbar. Die Regierung arbeitet derzeit an einem Dürre-Hilfspaket für die Bauern. Bundeskanzler Christian Stocker verspricht gestern Abend neben

0: Liquiditätsmaßnahmen auch eine Kompensation der Schäden. Landwirtschaftsminister Norbert Totschnig und Finanzminister Markus Matterbauer müssen sich aber noch auf die konkreten Maßnahmen einigen. Einen Termin für die Präsentation der Hilfen gibt es noch nicht. Im Streit um die Grenzkontrollen setzt Spanien Italien jetzt eine Frist. Wenn die Kontrollen bis zum 9. August nicht beendet sind, will Madrid Gegenmaßnahmen ergreifen. Italien hat die Schengen-Regeln gegenüber Spanien vorübergehend ausgesetzt und selektive Kontrollen für Flug- und Fährpassagiere aus Spanien eingeführt. Die Maßnahmen sollen zunächst einen Monat gelten.
1: Am frischesten aktuell in Tirol. In Innsbruck regnerische 20 Grad. Und die Schauer vom Westen ziehen in den nächsten Stunden weiter bis in den Osten. Der Freitagabend kann noch überall nass werden. 22 bis 14 Grad die Tiefstwerte in der Samstagnacht. Morgen dann normales Sommerwetter, 32 Grad maximal. Die Tage danach schon wieder heißer. Wir schauen auf die Straßen am Freitagabend und starten gleich in der Steiermark. A2 Richtung Wien, zwischen Graz-Ost und Lassnitzhöhe. Arbeiten, nachdem ein LKW die Mittelschiene durchbrochen hat. Es gibt noch mehrere Kilometer Stau und 50 Minuten mehr Fahrzeit. Salzburger 10 Richtung Salzburg, da ist der Tauerntunnel gesperrt. Ein LKW hat einen Reifen verloren. Die Dauer der Sperre am besten abwarten. Tirol A13 und A12 Richtung Kufstein. Von Schönberg bis Wattens, Stop and Go und 40 Minuten mehr Fahrzeit. B179 Richtung Deutschland, vor dem Grenztunnel Füssen 20 Minuten plus.
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3: So, endlich kurz nach 19 Uhr und jetzt ist es Zeit für die Power Hour. Hier bei uns auf Krone Hit Eurodance Express, the rhythm of your life. Ich sag Daniel Merano hier, starten wir rein mit Idlecore, Let Me Think About It.

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1: Es wird kurios. Achtung, Snoop Dogg schreibt den Hit Wet 2010 für den Junggesellenabschied von Prinz William. Soll dort auch auftreten, kann man schon mal machen dort, sagt aber ab, weil er lieber Barbecue machen möchte und ist dort eingeladen. Ja gut, dann geht er halt zum Barbecue. Ja, geht nichts übers Grillen. David Guetta macht die Version dann etwas radiotauglicher mit Sweat. Und da hören wir jetzt rein. Schön, dass du da bist.

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1: Mit mir, Daniel Merano. Du genießt noch die Power Hour und freu dich morgen auf ganze 3 Stunden Power Hour XL. Es wird wieder richtig leibend. Um 13 Uhr übernehme ich mit dir. Davor bitte noch einschalten. Ein gut gelaunter Martin Zwetko wird sich natürlich freuen, wenn du am Start bist. 13 Uhr dann mit mir und ab 19 Uhr 3 Stunden Eskalation. Genieß deinen Freitagabend. Bussi, ciao.
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1: Ein 23-jähriger Libanese ist heute in Linz zu 2 Jahren Haft verurteilt worden. Die Staatsanwaltschaft hat ihn wegen versuchten Mordes angeklagt, weil er im Dezember 2025 einen 15-jährigen Iraker mit einem Dolch habe töten wollen. Das Opfer wurde durch eine Not-OP gerettet und leidet heute noch an den Verletzungsfolgen. Die Geschworenen haben den Mann aber nur der schweren Körperverletzung schuldig gesprochen. In der Fußball-Bundesliga steht am Sonntag der erste Härtetest für Meister LASK an. Die Linzer sind um 19 Uhr bei der Wiener Austria zu Gast. Die Veilchen haben am Donnerstag in der Conference League Quali neues Selbstvertrauen getankt und wollen das Auftakt 0-3 gegen den WRC vergessen machen. Im Fall eines getöteten 29-Jährigen in Langensersdorf hat sich der mutmaßliche Täter, ein 18-Jähriger, geständig gezeigt. Es dürfte sich um ein Hassverbrechen handeln. Der Verdächtige hat angenommen, dass das Opfer homosexuell gewesen sei. Die HOSI Wien, SPÖ und Grüne fordern jetzt die Umsetzung des Nationalen Aktionsplans gegen Hate Crime. Die USA wollen bei der Vergabe von Visa künftig noch stärker die Online-Aktivitäten der Antragsteller prüfen. Laut US-Medienberichten soll die Überprüfung von Social-Media-Konten auf weitere Visa-Kategorien ausgeweitet werden, unter anderem auf ausländische Journalisten. Antragsteller sollen ihre Konten von privat auf offen umstellen müssen.
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2: Regnerische 15 Grad in Mariopfarr in Salzburg und damit der kälteste Ort im ganzen Land. In den meisten Orten aber noch 25 bis 30 Grad und damit deutlich wärmer. Nass werden kann es heute Abend noch ziemlich überall. 14 bis 22 Grad die Tiefstwerte für die Freitagnacht. Morgen Samstag 32 Grad maximal, Sonntag stellenweise 34 möglich. Wir schauen kurz noch zu euch auf die Straßen am Freitagabend. 2 Meldungen gibt es aktuell. Steiermark, A2 Richtung Wien, zwischen Graz-Ost und Lassnitzhöhe. Hier noch immer Bergungsarbeiten nach einem LKW-Unfall. Es gibt einige Kilometer Stau und 40 bis 50 Minuten mehr Fahrzeit. Außerdem Salzburg, A1 Richtung Wien, zwischen Salzburg und Walersee. Hier gibt es Stau und 15 Minuten plus vor einer Baustelle. Gute Fahrt!
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Das ist enorm.